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1: Ich bin Felix Becker und das wird der Tag. Bei Volkswagen sind ab heute mehrere Betriebsversammlungen geplant, unter anderem an den Standorten Zwickau, Chemnitz und Dresden.
2: Die Arbeitnehmervertreter verlangen dort Details zu den Sparplänen und möglichen Stellenstreichungen. Konzernchef Oliver Blume rief die Belegschaft unterdessen zum Zusammenhalt auf. VW habe den größten Umbau seiner Geschichte eingeleitet. Auf die kommenden Wochen komme es besonders an, sagte Blume laut Medienberichten. Alle Beschäftigten müssten bei der Transformation des Konzerns mitziehen. Ulrike Klein, Redaktion.
1: Für hunderttausende Schülerinnen und Schüler in Berlin, Brandenburg und Mecklenburg-Vorpommern beginnt heute wieder der Unterricht.
3: In allen drei Ländern sind die Sommerferien am Wochenende zu Ende gegangen. In Mecklenburg-Vorpommern starten rund 163.000 Schülerinnen und Schüler an 560 allgemeinbildenden Schulen ins neue Schuljahr. An den beruflichen Schulen dort dauern die Ferien noch eine Woche länger. In Berlin beginnt der Unterricht ebenfalls heute. Die neuen Erstklässler werden allerdings überwiegend erst am kommenden Wochenende eingeschult und starten danach in den Schulalltag. Auch Brandenburg hat den 24. August offiziell als ersten Schultag festgelegt. Timo Wiesner, Redaktion.
1: Vor dem Oberlandesgericht Hamm wird heute über die Fernwärmepreise des Energiekonzerns E.ON verhandelt.
4: Der Verbraucherzentrale Bundesverband hält zahlreiche Preiserhöhungen für unzulässig und hat eine Musterfeststellungsklage eingereicht. Nach Ansicht der Verbraucherschützer entsprechen die verwendeten Preisformeln nicht den gesetzlichen Vorgaben. Für einzelne Haushalte geht es nach Angaben des Verbandes um Mehrkosten von mehreren tausend Euro. Betroffene Kunden können sich weiterhin kostenlos in das Klageregister eintragen. Noah Ulrich, Redaktion.
1: Heute begeht die Ukraine ihren Nationalfeiertag. Am 24. August 1991 erklärte das Parlament in Kiew offiziell die Loslösung von der zerfallenen Sowjetunion und begründete damit den modernen ukrainischen Staat. Der Gedenktag steht auch in diesem Jahr im Zeichen des anhaltenden Krieges. International sind zum heutigen Unabhängigkeitstag zahlreiche Solidaritätskundgebungen geplant. In den kommenden Stunden im Norden teilweise wolkig und in Vorpommern noch Schauer, sonst meist klar und trocken. Bis in den frühen Morgen bewegen sich die Temperaturen zwischen 13 und 4 Grad. Die Aussichten: der Montag präsentiert sich vielfach sonnig und trocken, nur an der Küste sind vereinzelt kurze Schauer möglich. Höchstwerte zwischen 22 und 25 Grad, im Südwesten bis 28 Grad.

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1: Ich bin Jerome Nussbaum. Die AfD zweifelt einen großen Einfluss des Menschen am Klimawandel nach Aussagen von Co-Parteichef Chrupalla an. Er sagte der ARD, er erlebe das Thematisieren des Klimawandels als Panikmache. Für ihn sei das ein ganz normaler Sommer gewesen.
2: Ja, es gab Trockenperioden, es gab auch lange Regenperioden. Wir haben jetzt aktuelle, auch im August, normale Temperaturen. Also ich sehe da oft so viel Panikmache. Und vor allen Dingen am Ende geht es doch darum, der Bundesregierung und auch der regierenden Politik, dass man mit diesem Klimahype, so will ich das wirklich bezeichnen, den Leuten das Geld aus der Tasche ziehen will, um sozusagen in CO2-Abgabe zu investieren, um den Strom, um das Benzin teuer zu machen, was sich viele Menschen in einem Industrieland mittlerweile nicht mehr leisten können.
1: Die Umweltschützer von Greenpeace gehen dagegen davon aus, dass der Sommer mit seinen Hitzewellen in Deutschland volkswirtschaftliche Schäden von mindestens 36 Milliarden Euro angerichtet hat. Die Schäden kämen durch Ernteausfälle, Waldbrände und Gesundheitskosten zusammen. In Solingen ist an die Opfer des Terroranschlags vor 2 Jahren erinnert worden. Nach einem Gottesdienst in der evangelischen Stadtkirche gab es am Abend eine öffentliche Gedenkveranstaltung mit einer Schweigeminute. Daran nahm auch Nordrhein-Westfalens Ministerpräsident Wüst teil. Er sagte, der Anschlag habe den Menschen vor Augen geführt, wie wichtig es sei, die freie und offene Gesellschaft entschlossen gegen Terrorismus und Extremismus zu verteidigen. Bei dem islamistischen Anschlag hatte ein Asylbewerber aus Syrien auf einem Stadtfest 3 Menschen erstochen. Die AOK hält die Abschaffung der telefonischen Krankschreibung für falsch. Vorstandschefin Reimann verteidigte diese Möglichkeit gerade in Zeiten von Infektionswellen.
3: Ansteckungen könnten damit vermieden und medizinisches Personal geschützt werden, sagte sie den Funke-Zeitungen. Dabei erinnerte Reimann an die Corona-Zeit. Da habe man keine Veränderung im Krankschreibungsverhalten der Ärzte gesehen und eine missbräuchliche Nutzung habe man auch nicht feststellen können. Sie nannte die Rückkehr zur Pflicht einer Arbeitsunfähigkeitsbescheinigung ab dem 1. Krankheitstag unsinnig. Das würde eine unglaubliche Kapazität binden, die man für die Versorgung nicht zur Verfügung habe. Ulrike Klein, Redaktion.
1: Das Deutsche Meeresmuseum in Stralsund ist Ziel von Anfeindungen geworden. Hintergrund ist die Rettungsaktion für Buckewald Timim. Die Polizei ermittelt jetzt, nachdem offenbar Mitarbeiter des Museums massiv beschimpft und bedroht worden sind. Dazu seien seit April mehrere Sachverhalte bei den Ermittlungsbehörden aufgelaufen, bestätigte ein Polizeisprecher der ARD. Vom Meeresmuseum selbst heißt es, dass es Forderungen gegeben habe, das Museum niederzubrennen. In der ersten Runde des DFB-Pokals ist Greuther Fürth nach einer 1:2-Niederlage gegen Bochum schon ausgeschieden. Weiter sind dagegen Mönchengladbach, Freiburg, Mainz, Dresden sowie Paderborn, Essen, Darmstadt, Magdeburg und auch Union Berlin. Die Berliner schafften es mit einem 4:2 gegen Braunschweig in die zweite Runde. Wir schauen auf die aktuellen Temperaturen. Köln 11 Grad, Hamburg 10, 11 messen wir auch in Bremen, 12 sind es in Berlin, 11 Grad jeweils in Dresden und Frankfurt am Main, Stuttgart 9 Grad, München 13, Erfurt 8 und Münster 9 Grad. Heute ist es im Norden und Osten heiter, zeitweise ziehen ein paar Wolken durch, nur zwischen Vorpommern und der Uckermark sind vereinzelt kurze Schauer möglich. Sonst zeigt sich häufig die Sonne, die Höchstwerte liegen zwischen 22 und 25 Grad, im Südwesten bei bis zu 28 Grad, an der See ist es etwas kühler.
4: Soweit das Update zur Stunde. Ihr hört On Radio. Ich bin Thomas Friemel. Schönen guten Morgen. 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

0: Und weiter geht's mit etwas Musikgeschichte und dem Tagebuch der großen Hits.
1: 24. August 2007. Natasha Bedingfield ist mit Soulmate neu in den Charts.

0: Es sind manchmal Momente, die über Karrieren in der Musikindustrie entscheiden. So auch bei Natasha Bedingfield. In den frühen Nullerjahren setzt sie alles auf eine Karte. Sie bricht ihr Psychologiestudium ab und macht von nun an nur noch Musik. Sie hat einen Manager, der fest an sie glaubt, und Freunde, die sie in ihre Studios lassen, um Songs aufzunehmen. Und mit diesen Demos gehen sie und ihr Manager von Label zu Label. Und alle hören, wie talentiert sie ist. Aber irgendwas passt immer nicht. Es ist nicht der richtige Vibe, nicht die richtige Zeit für solche Musik, was auch immer das heißen soll. Es fühlt sich alles an wie billige Ausreden. Aber dann gibt es einen Menschen bei einem dieser Labels, der ein gutes Gefühl hat bei ihr. Der ihr das Vertrauen schenkt und sie einfach mal machen lässt. Und direkt ihr erster Song wird zum Hit, Unwritten.
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0: Und auch direkt mit dem zweiten Album legt Natasha Bedingfield nochmal nach, unter anderem mit dieser Nummer, Soul Man.

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Gleich gibt's das Nachrichtenupdate. Was ist los in Deutschland und der Welt? Damit ihr gut informiert in den Tag starten könnt. Ich bin Thomas Friemel. Bis gleich.

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1: Ich bin Jerome Nussbaum. Die AfD zweifelt einen großen Einfluss des Menschen am Klimawandel nach Aussagen von Co-Parteichef Chrupalla an. Er sagte der ARD, er erlebe das Thematisieren des Klimawandels als Panikmache. Für ihn sei das ein ganz normaler Sommer gewesen.
2: Ja, es gab Trockenperioden, es gab auch lange Regenperioden. Wir haben jetzt aktuelle, auch im August, normale Temperaturen. Also ich sehe da auch viel Panikmache. Und vor allen Dingen am Ende geht es doch darum, der Bundesregierung und auch der regierenden Politik, dass man mit diesem Klima-Hype, so will ich das wirklich bezeichnen, den Leuten das Geld aus der Tasche ziehen will, um sozusagen in CO2-Abgabe zu investieren, um den Strom, um das Benzin teuer zu machen, was sich viele Menschen in einem Industrieland mittlerweile nicht mehr leisten können.
1: Die Umweltschützer von Greenpeace gehen dagegen davon aus, dass der Sommer mit seinen Hitzewellen in Deutschland volkswirtschaftliche Schäden von mindestens 36 Milliarden Euro angerichtet hat. Die Schäden kämen durch Ernteausfälle, Waldbrände und Gesundheitskosten zusammen. In Solingen ist an die Opfer des Terroranschlags vor 2 Jahren erinnert worden. Nach einem Gottesdienst in der evangelischen Stadtkirche gab es am Abend eine öffentliche Gedenkveranstaltung mit einer Schweigeminute. Daran nahm auch Nordrhein-Westfalens Ministerpräsident Wüst teil. Er sagte, der Anschlag habe den Menschen vor Augen geführt, wie wichtig es sei, die freie und offene Gesellschaft entschlossen gegen Terrorismus und Extremismus zu verteidigen. Bei dem islamistischen Anschlag hatte ein Asylbewerber aus Syrien auf einem Stadtfest 3 Menschen erstochen. Die AOK hält die Abschaffung der telefonischen Krankschreibung für falsch. Vorstandschefin Reimann verteidigte diese Möglichkeit gerade in Zeiten von Infektionswellen.
3: Ansteckungen könnten damit vermieden und medizinisches Personal geschützt werden, sagte sie den Funke-Zeitungen. Dabei erinnerte Reimann an die Corona-Zeit. Da habe man keine Veränderung im Krankschreibungsverhalten der Ärzte gesehen und eine missbräuchliche Nutzung habe man auch nicht feststellen können. Sie nannte die Rückkehr zur Pflicht einer Arbeitsunfähigkeitsbescheinigung ab dem 1. Krankheitstag unsinnig. Das würde eine unglaubliche Kapazität binden, die man für die Versorgung nicht zur Verfügung habe. Ulrike Klein, Redaktion.
1: Das Deutsche Meeresmuseum in Stralsund ist Ziel von Anfeindungen geworden. Hintergrund ist die Rettungsaktion für Buckelwal Timim. Die Polizei ermittelt jetzt, nachdem offenbar Mitarbeiter des Museums massiv beschimpft und bedroht worden sind. Dazu seien seit April mehrere Sachverhalte bei den Ermittlungsbehörden aufgelaufen, bestätigte ein Polizeisprecher der ARD. Vom Meeresmuseum selbst heißt es, dass es Forderungen gegeben habe, das Museum niederzubrennen. In der ersten Runde des DFB-Pokals ist Greuther Fürth nach einer 1:2-Niederlage gegen Bochum schon ausgeschieden. Weiter sind dagegen Mönchengladbach, Freiburg, Mainz, Dresden sowie Paderborn, Essen, Darmstadt, Magdeburg und auch Union Berlin. Die Berliner schafften es mit einem 4:2 gegen Braunschweig in die zweite Runde. Wir schauen auf die aktuellen Temperaturen. Köln 11 Grad, Hamburg 10, 11 messen wir auch in Bremen, 12 sind es in Berlin, 11 Grad jeweils in Dresden und Frankfurt am Main, Stuttgart 9 Grad, München 13, Erfurt 8 und Münster 9 Grad. Heute ist es im Norden und Osten heiter, zeitweise ziehen ein paar Wolken durch, nur zwischen Vorpommern und der Uckermark sind vereinzelt kurze Schauer möglich. Sonst zeigt sich häufig die Sonne, die Höchstwerte liegen zwischen 22 und 25 Grad, im Südwesten bei bis zu 28 Grad. An der See ist es etwas kühler.
4: Jetzt seid ihr wieder auf dem neuesten Stand. Weiter geht's mit Deutschlands bestem Mix aus Evergreens und neuen Hits. Mein Name ist Thomas Friemel. Schönen guten Morgen und los geht's mit einem Titel aus unserer Hot Rotation.

0: Zugegeben, ich habe zwei linke Hände und weder Geduld noch Geschick, um mich für längere Zeit in einer Werkstatt aufzuhalten, aber ich höre ihr unheimlich gerne zu. Sabine Schulze, mal kreativ, mal wissenswert, mal interessant, aber immer mit einem Lächeln.
1: Hallo Freunde der Sonne, ich habe wieder ein paar Ideen für euch, denn es ist mal wieder Zeit, etwas für Körper und Seele zu tun. Ich möchte euch Ideen für eine selbstgemachte Körperbutter mitgeben und ihr braucht dafür Folgendes: Kokosöl, Kakaobutter, Shea-Butter und ätherische Öle, eventuell Jojobaöl. Das Mischungsverhältnis ist Geschmackssache, aber starten könnt ihr mit einem halben Teil Kakaobutter, einem halben Teil Shea-Butter und einem Teil Kokosöl. Die Inhaltsstoffe schmelzt ihr in einem Wasserbad auf ganz niedriger Temperatur zusammen. Das ätherische Öl gebt ihr dann nach eigenem Geschmack nach dem Schmelzen dazu. Ich mag's vom Duft her gerne waldig. Ich habe Kardamom und Zedernöl dazu gegeben. Das war wirklich ein Gedicht. Die flüssige Masse füllt ihr dann in ein gut verschließbares Glas und voilà! Die Körperbutter wird mit der Zeit fest und kann dann auf der Haut verwendet werden. Aber wer von euch es mag, kann sie sogar aufschlagen wie so ein kleines Kleckschen Sahne. Dazu gebt ihr in eure Mischung bei der Herstellung einfach noch 2 Esslöffel Jojobaöl und nach dem Schmelzen lasst ihr die Masse dann in einer Schüssel auskühlen, nicht in einem Glas, und schlagt sie anschließend mit einem Handmixer leicht auf. Dann wird sie sehr cremig und auch sehr leicht aufzutragen. Ganz Kreative können die Körperbutter auch in kleine Formen gießen und dann als Mitgebsel verschenken. Die lassen sich auch sehr schön mit getrockneten Kräutern verzieren. Also wie immer, viel Spaß beim Selbermachen und bis zum nächsten Mal. Eure Kreativtante Sabine.

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Mit der besten Playlist geht's auch in der nächsten Stunde weiter. Vorher ein aktueller Blick auf Deutschland und die Welt. Das ist euer Start in den Tag mit On Radio und ich bin Thomas Friemel.

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2: Ich bin Jerome Nussbaum. Die Umweltschützer von Greenpeace gehen nach dem Hitzesommer in Deutschland von einem volkswirtschaftlichen Schaden in Höhe von mindestens 36 Milliarden Euro aus, aufgrund von Ernteausfällen, Waldbränden und Gesundheitskosten. Einen großen Einfluss des Menschen daran sieht AfD-Chef Chrupalla allerdings nicht. Er sagte der ARD, er erlebe die Thematisierung des Klimawandels als Panikmache und sprach von einem ganz normalen Sommer.
3: Wir haben nie den Klimawandel in diesem Land geleugnet oder den Klimawandel allgemein. Das machen wir auch nicht. Aber allerdings halten wir den menschengemachten für wirklich sehr gering. Und das muss sich im Endeffekt auch ökonomisch bezahlbar machen, inwieweit man Gegenmaßnahmen, zumindest in CO2-Abgaben etc., die wirklich für den Steuerzahler hoch sind und teuer sind, überhaupt rechnen, beziehungsweise welche Wirkung damit überhaupt erzeugt wird oder Gegenwirkung.
2: Chrupalla warf der Bundesregierung vor, einen Klimahype zu erzeugen, um den Leuten das Geld aus der Tasche zu ziehen. Der Prozess zum Mordfall Fabian aus Güstrow geht weiter. Heute wird die Aussage der Angeklagten erwartet. Das Landgericht hat sich auf über 100 Zuschauer und zahlreiche Pressevertreter vorbereitet. Noch blieb offen, ob sie eine Erklärung verlesen lässt oder sich selbst äußern wird. Unklar ist auch, ob sie Fragen des Gerichts beantwortet. Die Verteidigung hatte vorher erklärt, dass sie einiges gerade rücken wolle. Die CDU-Spitze kommt heute zu ihren ersten Beratungen nach der Sommerpause unter Leitung von Parteichef und Kanzler Merz zusammen. Er kündigte vor der zweitägigen Kabinettsklausur morgen und übermorgen an, Tempo bei den schon beschlossenen Reformen zu machen, insbesondere bei Rente, Steuern, Bürokratieabbau und Digitalisierung. Kurz nach dem Besuch von Bundesaußenminister Wadefuhl werden aus der ukrainischen Großstadt Kharkiv neue russische Angriffe gemeldet. Dabei wurden nach Angaben des regionalen Gouverneurs 3 Menschen getötet.
4: Die Stadt ist etwa 30 Kilometer von der Frontlinie entfernt. Wadefuhl hatte unter anderem ein Kraftwerk besichtigt, das schon mehrfach Ziel russischer Raketen gewesen ist, ebenso ein zerstörtes U-Bahn-Depot. Er würdigte den Widerstandswillen der Menschen in der Stadt. Aus der Nacht gibt es auch Berichte von russischer Seite über ukrainische Drohnenangriffe auf ein Industriegebiet in der Region Stawropol und ein Lagerhaus in Krasnodar. 2 Kinder sollen getötet worden sein. Der Online-Händler Ozon teilte mit, dass sein dortiges Logistikzentrum getroffen wurde. Ulrike Klein, Redaktion.
2: Union Berlin, Bochum, Mönchengladbach, Mainz sowie Darmstadt, Magdeburg, Dresden, Essen, Paderborn und auch Freiburg stehen in der zweiten Runde des DFB-Pokals. Ebenso die zweite Mannschaft des SSV Jeddelow. Dem Fußballregionalligisten aus Niedersachsen gelang ein Sieg gegen Zweitligist Heidenheim. 5:2 stand es am Ende. Die aktuellen Temperaturen: Köln 14 Grad, Hamburg 13, 14 messen wir auch in Bremen, 13 sind es in Berlin und in Dresden, 14 jeweils in Frankfurt am Main und in Stuttgart, München 16, Erfurt 12 und Münster 13 Grad. Heute ist es im Norden und Osten heiter, zeitweise ziehen ein paar Wolken durch, nur zwischen Vorpommern und der Uckermark sind vereinzelt kurze Schauer möglich. Sonst zeigt sich häufig die Sonne, die Höchstwerte liegen zwischen 22 und 25 Grad, im Südwesten bei bis zu 28 Grad, an der See ist es etwas kühler.
5: So, jetzt seid ihr wieder auf dem neuesten Stand. Weiter geht's mit Deutschlands bestem Mix aus Evergreens und neuen Hits. Schönen guten Morgen wünscht Thomas Friemel. Los geht's.

Die ist europaweit, aber noch nicht so wahnsinnig erfolgreich. Der große Durchbruch gelingt ihr dann erst mit Mr. Saxo Beat. Im Song geht es um eine Frau, die von ihrem Auserwählten, also von Mr. Saxo Beat, verführt wird und seiner Ausstrahlung erliegt. In Alexandra Stans Heimatland Rumänien wird das Lied zum absoluten Nummer 1-Hit in den Charts und hält sich dort unglaubliche 8 Wochen lang. In Deutschland ist es die erste rumänische Produktion, die es an die Spitze der Singlecharts schafft. Aber wer kann bei dem Song auch schon stillsitzen? Der macht einfach Spaß und bleibt mit Sicherheit den ganzen Tag im Ohr. Völlig verdient der Sommerhit des Jahres 2011.

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Gleich gibt's eine kurze Pause, dann sind die Kollegen von den News für euch dran. Weiter geht's danach mit der besten Playlist für euren Vormittag und mit mir, Thomas Friemel.

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1: Ich bin Jerome Nussbaum. Die Umweltschützer von Greenpeace gehen nach dem Hitzesommer in Deutschland von einem volkswirtschaftlichen Schaden in Höhe von mindestens 36 Milliarden Euro aus, aufgrund von Ernteausfällen, Waldbränden und Gesundheitskosten. Einen großen Einfluss des Menschen daran sieht AfD-Chef Chrupalla allerdings nicht. Er sagte der ARD, er erlebe die Thematisierung des Klimawandels als Panikmache und sprach von einem ganz normalen Sommer.
2: Wir haben nie den Klimawandel in diesem Land geleugnet oder den Klimawandel allgemein. Das machen wir auch nicht. Aber allerdings halten wir den Menschengemachten für wirklich sehr gering. Und das muss sich im Endeffekt auch ökonomisch bezahlbar machen, inwieweit man Gegenmaßnahmen, zumindest in CO2-Abgaben etc., die wirklich für den Steuerzahler hoch sind und teuer sind, überhaupt rechnen, beziehungsweise welche Wirkung damit überhaupt erzeugt wird oder Gegenwirkung.
1: Chrupalla warf der Bundesregierung vor, einen Klimahype zu erzeugen, um den Leuten das Geld aus der Tasche zu ziehen. Der Prozess zum Mordfall Fabian aus Güstrow geht weiter. Heute wird die Aussage der Angeklagten erwartet. Das Landgericht hat sich auf über 100 Zuschauer und zahlreiche Pressevertreter vorbereitet. Noch blieb offen, ob sie eine Erklärung verlesen lässt oder sich selbst äußern wird. Unklar ist auch, ob sie Fragen des Gerichts beantwortet. Die Verteidigung hatte vorher erklärt, dass sie einiges gerade rücken wolle. Die CDU-Spitze kommt heute zu ihren ersten Beratungen nach der Sommerpause unter Leitung von Parteichef und Kanzler Merz zusammen. Er kündigte vor der zweitägigen Kabinettsklausur morgen und übermorgen an, Tempo bei den schon beschlossenen Reformen zu machen, insbesondere bei Rente, Steuern, Bürokratieabbau und Digitalisierung. Kurz nach dem Besuch von Bundesaußenminister Wadefuhl werden aus der ukrainischen Großstadt Kharkiv neue russische Angriffe gemeldet. Dabei wurden nach Angaben des regionalen Gouverneurs 3 Menschen getötet.
3: Die Stadt ist etwa 30 Kilometer von der Frontlinie entfernt. Wadefuhl hatte unter anderem ein Kraftwerk besichtigt, das schon mehrfach Ziel russischer Raketen gewesen ist, ebenso ein zerstörtes U-Bahn-Depot. Er würdigte den Widerstandswillen der Menschen in der Stadt. Aus der Nacht gibt es auch Berichte von russischer Seite über ukrainische Drohnenangriffe auf ein Industriegebiet in der Region Stawropol und ein Lagerhaus in Krasnodar. 2 Kinder sollen getötet worden sein. Der Online-Händler Ozon teilte mit, dass sein dortiges Logistikzentrum getroffen wurde. Ulrike Klein, Redaktion.
1: Union Berlin, Bochum, Mönchengladbach, Mainz sowie Darmstadt, Magdeburg, Dresden, Essen, Paderborn und auch Freiburg stehen in der zweiten Runde des DFB-Pokals. Ebenso die zweite Mannschaft des SSV Jeddelo. Dem Fußballregionalligisten aus Niedersachsen gelang ein Sieg gegen Zweitligist Heidenheim. 5:2 stand es am Ende. Die aktuellen Temperaturen: Köln 14 Grad, Hamburg 13, 14 messen wir auch in Bremen, 13 sind es in Berlin und in Dresden, 14 jeweils in Frankfurt am Main und in Stuttgart, München 16, Erfurt 12 und Münster 13 Grad. Heute ist es im Norden und Osten heiter, zeitweise ziehen ein paar Wolken durch, nur zwischen Vorpommern und der Uckermark sind vereinzelt kurze Schauer möglich. Sonst zeigt sich häufig die Sonne, die Höchstwerte liegen zwischen 22 und 25 Grad, im Südwesten bei bis zu 8. 28 Grad, an der See ist es etwas kühler.
4: So, ihr seid da, ich bin da, also kann's ja losgehen. Hier ist der beste Mix aus Evergreens und neuen Hits. Hier ist On Radio, ich bin Thomas Friemel. Euch einen schönen Vormittag.

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Mit der besten Playlist geht's auch in der nächsten Stunde weiter. Vorher ein aktueller Blick auf Deutschland und die Welt. Das ist euer Vormittag mit On Radio und ich bin Thomas Friemel.

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1: Ich bin Jerome Nussbaum. 2 Wochen vor der Landtagswahl in Sachsen-Anhalt hat es eine Umfrage gegeben, wie die Menschen in Deutschland über die AfD denken. Dabei kam raus, dass der Widerspruch größer ist als die Zustimmung.
2: Nach der aktuellen INSA-Umfrage für die BILD würden bundesweit 29% die AfD wählen. In Sachsen-Anhalt hat die Partei sogar Aussichten auf die absolute Mehrheit im Landtag. Jedoch kann sich laut der Befragung die absolute Mehrheit in Deutschland grundsätzlich nicht vorstellen, die AfD zu wählen, und zwar 54%. 53% halten die Partei für rechtsextrem. Hinter der Brandmauer stehen 48% der Befragten, 39% halten sie für falsch. Ulrike Klein, Redaktion.
1: Der Mittelstand ruft Bundeskanzler Merz dazu auf, in der schwarz-roten Koalition stärker durchzugreifen. Mittelstandsverbandschef Ahlhaus wirft der Regierung in der neuen Osnabrücker Zeitung ein schlechtes Kommunikationsmanagement vor, ebenso Planlosigkeit. Das Zerreden wichtiger Reformen, etwa bei der Rente oder im Gesundheitssektor, zerstöre das Vertrauen der Bürger und der Wirtschaft. Nach der Drohung von US-Präsident Trump, einen Wirtschaftskrieg gegen den Iran zu starten, hat Teheran wirtschaftliche Probleme schon jetzt eingeräumt. Der iranische Präsident Pezeshkian sprach auch von erheblichen Ungleichgewichten in der Versorgung mit Wasser, Strom, Gas und Benzin.
3: Auch im Bankensektor ist die Lage demnach schon angespannt. Die Regierung setze sich nach seinen Worten aber dafür ein, die Inflation zu senken. Seit seinem Amtsantritt habe das Land mit einer Kombination aus Krieg, Sanktionen, politischem Druck und Attentaten zu kämpfen gehabt, so Pezeshkian. Zu der Ankündigung von US-Präsident Trump sagte er, der Iran sei mit einem umfassenden wirtschaftlichen, militärischen und sicherheitspolitischen Krieg konfrontiert. Das Land werde dem Druck aber standhalten, da das Volk zusammenstehe und widerstandsfähig sei. Noah Ulrich, Redaktion.
1: Der ukrainische Präsident Zelensky hat noch einmal bekräftigt, dass sein Land nichts mit den Anschlägen auf die Nord Stream Pipelines zu tun gehabt habe. Kiew habe sich niemals offiziell an irgendeiner Operation beteiligt, die mit der Sprengung in der Ostsee zu tun hatte, sagte er. Damit widerspricht Zelensky der deutschen Bundesanwaltschaft. Sie hatte zuletzt staatliche Stellen der Ukraine für die Planung verantwortlich gemacht. Ziel sei es demnach gewesen, Russland die Finanzierung seines Angriffskrieges zu erschweren, hieß es. Nutzern von ChatGPT wird seit heute in vielen Fällen Werbung angezeigt. Das betrifft die kostenfreie Version des Chatbots und den günstigsten Bezahltarif. OpenAI hatte den Schritt vor einigen Tagen angekündigt und dabei betont, dass Anzeigen und Werbetreibende keinen Einfluss auf die Antworten der KI hätten. Die Werbung wird unterhalb der Antworten angezeigt und auch gekennzeichnet. Personalisierte Werbung wird es demnach erstmal nicht geben. Die Temperaturen liegen im Moment in Köln bei 18 Grad, Hamburg und Bremen 17, 16 Grad messen wir in Berlin, in Dresden ebenfalls 16, 18 Grad in Frankfurt am Main, Stuttgart 19, 19 auch in München, Erfurt 16 und Münster 17 Grad. Im Norden und Osten ist es heute überwiegend heiter, zeitweise ziehen ein paar Wolken durch, allenfalls zwischen Vorpommern und Uckermark sind vereinzelt auch kurze Schauer möglich. Sonst ist es vielfach sonnig, bei Höchstwerten heute zwischen 22 und 28 Grad. Mit den höchsten Werten im Südwesten. Morgen ist es dann in der Nordosthälfte sonnig und trocken. Im Südwesten gibt es dichtere Bewölkung. Auch etwas Regen ist möglich. Später gibt es auch einzelne Gewitter im Süden und der Mitte Deutschlands. Bei Höchstwerten zwischen 20 und 27 Grad.

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1: Ich bin Jerome Nussbaum. 2 Wochen vor der Landtagswahl in Sachsen-Anhalt hat es eine Umfrage gegeben, wie die Menschen in Deutschland über die AfD denken. Dabei kam raus, dass der Widerspruch größer ist als die Zustimmung.
2: Nach der aktuellen INSA-Umfrage für die BILD würden bundesweit 29% die AfD wählen. In Sachsen-Anhalt hat die Partei sogar Aussichten auf die absolute Mehrheit im Landtag. Jedoch kann sich laut der Befragung die absolute Mehrheit in Deutschland grundsätzlich nicht vorstellen, die AfD zu wählen, und zwar 54%. 53% halten die Partei für rechtsextrem. Hinter der Brandmauer stehen 48% der Befragten, 39% halten sie für falsch. Ulrike Klein, Redaktion.
1: Der Mittelstand ruft Bundeskanzler Merz dazu auf, in der schwarz-roten Koalition stärker durchzugreifen. Mittelstandsverbandschef Ahlhaus wirft der Regierung in der neuen Osnabrücker Zeitung ein schlechtes Kommunikationsmanagement vor, ebenso Planlosigkeit. Das Zerreden wichtiger Reformen, etwa bei der Rente oder im Gesundheitssektor, zerstöre das Vertrauen der Bürger und der Wirtschaft. Nach der Drohung von US-Präsident Trump, einen Wirtschaftskrieg gegen den Iran zu starten, hat Teheran wirtschaftliche Probleme schon jetzt eingeräumt. Der iranische Präsident Pezeshkian sprach auch von erheblichen Ungleichgewichten in der Versorgung mit Wasser, Strom, Gas und Benzin.
3: Auch im Bankensektor ist die Lage demnach schon angespannt. Die Regierung setze sich nach seinen Worten aber dafür ein, die Inflation zu senken. Seit seinem Amtsantritt habe das Land mit einer Kombination aus Krieg, Sanktionen, politischem Druck und Attentaten zu kämpfen gehabt, so Pezeshkian. Zu der Ankündigung von US-Präsident Trump sagte er, der Iran sei mit einem umfassenden wirtschaftlichen, militärischen und sicherheitspolitischen Krieg konfrontiert. Das Land werde dem Druck aber standhalten, da das Volk zusammenstehe und widerstandsfähig sei. Noah Ulrich, Redaktion.
1: Der ukrainische Präsident Zelensky hat noch einmal bekräftigt, dass sein Land nichts mit den Anschlägen auf die Nord Stream Pipelines zu tun gehabt habe. Kiew habe sich niemals offiziell an irgendeiner Operation beteiligt, die mit der Sprengung in der Ostsee zu tun hatte, sagte er. Damit widerspricht Zelensky der deutschen Bundesanwaltschaft. Sie hatte zuletzt staatliche Stellen der Ukraine für die Planung verantwortlich gemacht. Ziel sei es demnach gewesen, Russland die Finanzierung seines Angriffskrieges zu erschweren, hieß es. Nutzern von ChatGPT wird seit heute in vielen Fällen Werbung angezeigt. Das betrifft die kostenfreie Version des Chatbots und den günstigsten Bezahltarif. OpenAI hatte den Schritt vor einigen Tagen angekündigt und dabei betont, dass Anzeigen und Werbetreibende keinen Einfluss auf die Antworten der KI hätten. Die Werbung wird unterhalb der Antworten angezeigt und auch gekennzeichnet. Personalisierte Werbung wird es demnach erstmal nicht geben. Die Temperaturen liegen im Moment in Köln bei 18 Grad, Hamburg und Bremen 17, 16 Grad messen wir in Berlin, in Dresden ebenfalls 16, 18 Grad in Frankfurt am Main, Stuttgart 19, 19 auch in München, Erfurt 16 und Münster 17 Grad. Im Norden und Osten ist es heute überwiegend heiter, zeitweise ziehen ein paar Wolken durch, allenfalls zwischen Vorpommern und Uckermark sind vereinzelt auch kurze Schauer möglich. Sonst ist es vielfach sonnig, bei Höchstwerten heute zwischen 22 und 28 Grad. Mit den höchsten Werten im Südwesten. Morgen ist es dann in der Nordosthälfte sonnig und trocken. Im Südwesten gibt es dichtere Bewölkung. Auch etwas Regen ist möglich. Später gibt es auch einzelne Gewitter im Süden und der Mitte Deutschlands. Bei Höchstwerten zwischen 20 und 27 Grad.

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1: Ich bin Jerome Nussbaum. In den Niederlanden ist ein Bus mit deutschen Schülern verunglückt. Der Bus kippte auf einer Autobahn im Gelderland nach einem Zusammenstoß mit einem Lieferwagen um.
2: Insgesamt waren rund 50 Menschen an Bord. Mindestens 15 wurden verletzt, einige von ihnen schwer. Die Einsatzkräfte mussten die Insassen nach dem Unfall durch ein Dachfenster befreien. Das Unglück passierte nachts kurz nach 4 Uhr. Die Wucht des Aufpralls sei so groß gewesen, dass der Lieferwagen in zwei Teile zerrissen wurde. Der Bus durchbrach daraufhin die Leitplanke. Unklar ist noch, was zu dem Unfall geführt hat. Noah Ulrich, Redaktion.
1: Nach 21 Verhandlungstagen im Prozess um den Mord an Fabian aus Güstrow kommt heute erstmals die Angeklagte zu Wort. Für ihre Einlassung hat sie mehr als 50 Seiten vorbereitet, die sie verliest. Vorher hatte die Verteidigung angekündigt, dass sie einige vorherige Aussagen im Prozess gerade rücken und ihre Sicht der Dinge schildern wolle. Ihr wird vorgeworfen, den Jungen mit 6 Messerstichen getötet und dann angezündet zu haben. Kurz nach dem Besuch von Bundesaußenminister Wadefuhl werden aus der ukrainischen Großstadt Charkiw neue russische Angriffe gemeldet. Dabei wurden nach Angaben des regionalen Gouverneurs 3 Menschen getötet.
3: Die Stadt ist etwa 30 Kilometer von der Frontlinie entfernt. Wadefuhl hatte unter anderem ein Kraftwerk besichtigt, das schon mehrfach Ziel russischer Raketen gewesen ist. Ebenso ein zerstörtes U-Bahn-Depot. Er würdigte den Widerstandswillen der Menschen in der Stadt. Aus der Nacht gibt es auch Berichte von russischer Seite über ukrainische Drohnenangriffe auf ein Industriegebiet in der Region Stawropol und ein Lagerhaus in Krasnodar. Der Online-Händler Ozon teilte mit, dass sein dortiges Logistikzentrum getroffen wurde. 2 Kinder sollen getötet worden sein. Ulrike Klein, Redaktion.
1: Der ukrainische Präsident Zelensky hat noch einmal bekräftigt, dass sein Land nichts mit den Anschlägen auf die Nord Stream Pipelines in der Ostsee zu tun gehabt habe. Kiew habe sich niemals offiziell an irgendeiner Operation beteiligt, die mit der Sprengung zu tun hatte, sagte er. Damit widerspricht er der deutschen Bundesanwaltschaft. Sie hatte zuletzt staatliche Stellen der Ukraine für die Planung verantwortlich gemacht. Ziel sei es demnach gewesen, Russland die Finanzierung seines Angriffskrieges zu erschweren. Die Verbraucherzentralen warnen bei Restaurantbesuchen vor optischen Tricks bei Trinkgeldzahlungen per Karte. Bundesverbandschefin Popp sagte, es müsse auf den ersten Blick erkennbar sein, wie Gäste Trinkgeld ablehnen oder die Höhe selbst festlegen können. Dabei werden etwa Vorschläge für die Höhe des Trinkgeldes größer angezeigt als das Feld zum Ablehnen. Der Verband setzt sich für ein EU-weites Verbot solcher sogenannter Design-Tricks ein. Die Pegelstände am Rhein haben sich nach Regen wieder etwas erhöht. In Köln stieg das Wasser um 40 cm auf zuletzt 85. Von Durchschnittspegelständen und einer Güterschifffahrt mit voller Beladung ist der Fluss aber noch weit entfernt. Die aktuellen Temperaturen: Köln 20 Grad, Hamburg 19, 18 Grad messen wir jeweils in Bremen, Berlin und auch in Dresden. 20 sind es in Frankfurt am Main, Stuttgart 22, München 21 Grad, in Erfurt 20 und in Münster 19 Grad. Im Norden und Osten ist es heute überwiegend heiter, zeitweise ziehen ein paar Wolken durch. Allenfalls zwischen Vorpommern und Uckermark sind vereinzelt auch kurze Schauer möglich. Sonst ist es vielfach sonnig, bei Höchstwerten heute zwischen 22 und 28 Grad. Mit den höchsten Werten im Südwesten. Morgen ist es dann in der Nordosthälfte sonnig und trocken. Im Südwesten gibt es dichtere Bewölkung. Auch etwas Regen ist möglich. Später gibt es auch einzelne Gewitter im Süden und der Mitte Deutschlands. Bei Höchstwerten zwischen 20 und 27 Grad.

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1: Ich bin Jerome Nussbaum. In den Niederlanden ist ein Bus mit deutschen Schülern verunglückt. Der Bus kippte auf einer Autobahn im Gelderland nach einem Zusammenstoß mit einem Lieferwagen um.
2: Insgesamt waren rund 50 Menschen an Bord. Mindestens 15 wurden verletzt, einige von ihnen schwer. Die Einsatzkräfte mussten die Insassen nach dem Unfall durch ein Dachfenster befreien. Das Unglück passierte nachts kurz nach 4 Uhr. Die Wucht des Aufpralls sei so groß gewesen, dass der Lieferwagen in zwei Teile zerrissen wurde. Der Bus durchbrach daraufhin die Leitplanke. Unklar ist noch, was zu dem Unfall geführt hat. Noah Ulrich, Redaktion.
1: Nach 21 Verhandlungstagen im Prozess um den Mord an Fabian aus Güstrow kommt heute erstmals die Angeklagte zu Wort. Für ihre Einlassung hat sie mehr als 50 Seiten vorbereitet, die sie verliest. Vorher hatte die Verteidigung angekündigt, dass sie einige vorherige Aussagen im Prozess gerade rücken und ihre Sicht der Dinge schildern wolle. Ihr wird vorgeworfen, den Jungen mit 6 Messerstichen getötet und dann angezündet zu haben. Kurz nach dem Besuch von Bundesaußenminister Wadephul werden aus der ukrainischen Großstadt Charkiw neue russische Angriffe gemeldet. Dabei wurden nach Angaben des regionalen Gouverneurs 3 Menschen getötet.
3: Die Stadt ist etwa 30 Kilometer von der Frontlinie entfernt. Wadephul hatte unter anderem ein Kraftwerk besichtigt, das schon mehrfach Ziel russischer Raketen gewesen ist. Ebenso ein zerstörtes U-Bahn-Depot. Er würdigte den Widerstandswillen der Menschen in der Stadt. Aus der Nacht gibt es auch Berichte von russischer Seite über ukrainische Drohnenangriffe auf ein Industriegebiet in der Region Stawropol und ein Lagerhaus in Krasnodar. Der Online-Händler Ozon teilte mit, dass sein dortiges Logistikzentrum getroffen wurde. 2 Kinder sollen getötet worden sein. Ulrike Klein, Redaktion.
1: Der ukrainische Präsident Zelensky hat noch einmal bekräftigt, dass sein Land nichts mit den Anschlägen auf die Nord Stream Pipelines in der Ostsee zu tun gehabt habe. Kiew habe sich niemals offiziell an irgendeiner Operation beteiligt, die mit der Sprengung zu tun hatte, sagte er. Damit widerspricht er der deutschen Bundesanwaltschaft. Sie hatte zuletzt staatliche Stellen der Ukraine für die Planung verantwortlich gemacht. Ziel sei es demnach gewesen, Russland die Finanzierung seines Angriffskrieges zu erschweren. Die Verbraucherzentralen warnen bei Restaurantbesuchen vor optischen Tricks bei Trinkgeldzahlungen per Karte. Bundesverbandschefin Popp sagte, es müsse auf den ersten Blick erkennbar sein, wie Gäste Trinkgeld ablehnen oder die Höhe selbst festlegen können. Dabei werden etwa Vorschläge für die Höhe des Trinkgeldes größer angezeigt als das Feld zum Ablehnen. Der Verband setzt sich für ein EU-weites Verbot solcher sogenannter Design-Tricks ein. Die Pegelstände am Rhein haben sich nach Regen wieder etwas erhöht. In Köln stieg das Wasser um 40 cm auf zuletzt 85. Von Durchschnittspegelständen und einer Güterschifffahrt mit voller Beladung ist der Fluss aber noch weit entfernt. Die aktuellen Temperaturen: Köln 20 Grad, Hamburg 19, 18 Grad messen wir jeweils in Bremen, Berlin und auch in Dresden. 20 sind es in Frankfurt am Main, Stuttgart 22, München 21 Grad, in Erfurt 20 und in Münster 19 Grad. Im Norden und Osten ist es heute überwiegend heiter, zeitweise ziehen ein paar Wolken durch. Allenfalls zwischen Vorpommern und Uckermark sind vereinzelt auch kurze Schauer möglich. Sonst ist es vielfach sonnig, bei Höchstwerten heute zwischen 22 und 28 Grad mit den höchsten Werten im Südwesten. Morgen ist es dann in der Nordosthälfte sonnig und trocken, im Südwesten gibt es dichtere Bewölkung, auch etwas Regen ist möglich. Später gibt es auch einzelne Gewitter im Süden und der Mitte Deutschlands, bei Höchstwerten zwischen 20 und 27 Grad.

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1: Ich bin Silke Rech. Im Prozess um den getöteten 8-jährigen Fabian aus Güstrow hat sich die Angeklagte erstmals ausführlich zu den Vorwürfen geäußert. Die 30-Jährige bestreitet, den Jungen getötet zu haben.
2: Sie schildert vor dem Landgericht Rostock ihre Sicht auf den Tattag. Gleichzeitig räumte sie ein, mit einem Nachbarn abgesprochen zu haben, sich gegenseitig ein Alibi zu geben. Die Staatsanwaltschaft wirft der Frau vor, Fabian im Oktober vergangenen Jahres mit mehreren Messerstichen getötet und seine Leiche anschließend angezündet zu haben. Noah Ulrich, Redaktion.
1: Die USA haben ein für September geplantes Militärmanöver in Südkorea abgesagt. Als Grund nennt die US-Armee die Lage im Nahen Osten. Dadurch stünden nicht genügend Soldaten zur Verfügung. Beide Länder üben seit Jahren gemeinsam für den Fall eines nordkoreanischen Angriffs. Bereits in der vergangenen Woche hatten die USA ein laufendes Manöver mit Südkorea deutlich verkürzt. US-Präsident Trump hatte dabei neben den Kosten auch die Weigerung Südkoreas kritisiert, sich am Krieg gegen den Iran zu beteiligen. Die EU hat weitere Rüstungshilfen für die Ukraine im Wert von 6,1 Milliarden Euro genehmigt. Das Geld ist unter anderem für Flugabwehrsysteme, Raketen, Munition und Radaranlagen vorgesehen. Die Ankündigung fällt auf den heutigen Unabhängigkeitstag der Ukraine. Aktuell beraten außerdem mehrere Unterstützerstaaten über das weitere Vorgehen und mögliche Sanktionen gegen Russland. Ein Karatetrainer aus Sachsen-Anhalt ist wegen schweren sexuellen Kindesmissbrauchs in mehr als 100 Fällen rechtskräftig verurteilt worden. Der Bundesgerichtshof bestätigte eine 13-jährige Haftstrafe mit anschließender Sicherungsverwahrung. Die betroffenen Kinder waren zum Zeitpunkt der Taten zwischen 7 und 9 Jahre alt. Der Unternehmer und Mäzen Klaus-Michael Kühne ist tot. Der gebürtige Hamburger starb im Alter von 89 Jahren in der Schweiz. Kühne hatte den Logistikkonzern Kühne und Nagel über Jahrzehnte geprägt und zu einem Weltkonzern ausgebaut. Bekannt war er auch für sein Engagement in Hamburg und beim Fußball-Bundesligisten HSV. Die aktuellen Temperaturen: in Köln 21 Grad, in Hamburg, Bremen und Berlin 19, in Dresden 18, in Frankfurt am Main 21, in Stuttgart 23, in München 22, in Erfurt 21 und in Münster 20 Grad. Heute gibt es in vielen Teilen Deutschlands richtig freundliches Spätsommerwetter. Heute scheint die Sonne, nur im Norden und Osten ziehen zeitweise Wolken durch. Die Temperaturen liegen meist zwischen 22 und 25 Grad. Im Südwesten sind es sogar bis zu 28 Grad drin. Morgen wird Deutschland ein bisschen geteilt. Im Nordosten bleibt es sonnig und trocken. Im Südwesten kommen dagegen dichtere Wolken und Regen auf. Später kann es auch in der Mitte und im Süden Schauer und einzelne Gewitter geben. Dazu 20 bis 27 Grad.

0: Jetzt wieder für euch das Tagebuch der großen Hits. Erinnert ihr euch noch an den?
1: 24. August 1994. Wakefield ist mit Saturday Night neu in den Charts. Wakefield ist Dänin. Nach ihrem Designstudium geht sie nach Italien und arbeitet dort als Model und als Promo-Girl in Clubs. Dabei trifft sie verschiedene DJs und Producer. Einer davon will sie als Sängerin für einen Song. Kurz darauf ist sie sowohl Stimme als auch Gesicht des Songs Saturday Night. Sie nennt sich Wakefield, nach einem ehemaligen Lehrer von ihr. Über 20 Mal singt sie den Song ein. Am Ende fügen sie kurzerhand einfach die besten Teile zusammen, so wie das eigentlich ja sehr oft bei Songproduktionen gemacht wird. Sie bringt Saturday Night schon 1993 in Spanien raus, da der Produzent Spanier ist. Aber erst als die Nummer 1994 in ganz Europa bekannt wird, wird sie auch weltweit erfolgreich. In Deutschland wird Saturday Night zur klaren Nummer 1. Die Nummer hält sich stolze 28 Wochen gelistet und wird für Wakefield zum Hit ihres Lebens.

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1: Ich bin Silke Rech. Im Prozess um den getöteten 8-jährigen Fabian aus Güstrow hat sich die Angeklagte erstmals ausführlich zu den Vorwürfen geäußert. Die 30-Jährige bestreitet, den Jungen getötet zu haben.
2: Sie schildert vor dem Landgericht Rostock ihre Sicht auf den Tattag. Gleichzeitig räumte sie ein, mit einem Nachbarn abgesprochen zu haben, sich gegenseitig ein Alibi zu geben. Die Staatsanwaltschaft wirft der Frau vor, Fabian im Oktober vergangenen Jahres mit mehreren Messerstichen getötet und seine Leiche anschließend angezündet zu haben. Noah Ulrich, Redaktion.
1: Die USA haben ein für September geplantes Militärmanöver in Südkorea abgesagt. Als Grund nennt die US-Armee die Lage im Nahen Osten. Dadurch stünden nicht genügend Soldaten zur Verfügung. Beide Länder üben seit Jahren gemeinsam für den Fall eines nordkoreanischen Angriffs. Bereits in der vergangenen Woche hatten die USA ein laufendes Manöver mit Südkorea deutlich verkürzt. US-Präsident Trump hatte dabei neben den Kosten auch die Weigerung Südkoreas kritisiert, sich am Krieg gegen den Iran zu beteiligen. Die EU hat weitere Rüstungshilfen für die Ukraine im Wert von 6,1 Milliarden Euro genehmigt. Das Geld ist unter anderem für Flugabwehrsysteme, Raketen, Munition und Radaranlagen vorgesehen. Die Ankündigung fällt auf den heutigen Unabhängigkeitstag der Ukraine. Aktuell beraten außerdem mehrere Unterstützerstaaten über das weitere Vorgehen und mögliche Sanktionen gegen Russland. Ein Karatetrainer aus Sachsen-Anhalt ist wegen schweren sexuellen Kindesmissbrauchs in mehr als 100 Fällen rechtskräftig verurteilt worden. Der Bundesgerichtshof bestätigte eine 13-jährige Haftstrafe mit anschließender Sicherungsverwahrung. Die betroffenen Kinder waren zum Zeitpunkt der Taten zwischen 7 und 9 Jahre alt. Der Unternehmer und Mäzen Klaus-Michael Kühne ist tot. Der gebürtige Hamburger starb im Alter von 89 Jahren in der Schweiz. Kühne hatte den Logistikkonzern Kühne und Nagel über Jahrzehnte geprägt und zu einem Weltkonzern ausgebaut. Bekannt war er auch für sein Engagement in Hamburg und beim Fußball-Bundesligisten HSV. Die aktuellen Temperaturen: in Köln 21 Grad, in Hamburg, Bremen und Berlin 19, in Dresden 18, in Frankfurt am Main 21, in Stuttgart 23, in München 22, in Erfurt 21 und in Münster 20 Grad. Heute gibt es in vielen Teilen Deutschlands richtig freundliches Spätsommerwetter. Häufig scheint die Sonne, nur im Norden und Osten ziehen zeitweise Wolken durch. Die Temperaturen liegen meist zwischen 22 und 25 Grad. Im Südwesten sind es sogar bis zu 28 Grad drin. Morgen wird Deutschland ein bisschen geteilt. Im Nordosten bleibt es sonnig und trocken. Im Südwesten kommen dagegen dichtere Wolken und Regen auf. Später kann es auch in der Mitte und im Süden Schauer und einzelne Gewitter geben. Dazu 20 bis 27 Grad.
3: Hallo zusammen, die nächste Stunde gehört uns. Ich bin Thomas Friemel und habe jede Menge gute Songs dabei für euch auf der Arbeit oder bei der Hausarbeit oder was auch immer ihr gerade tut. Los geht's, schönen Nachmittag mit On Radio.
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0: Jetzt ist Sabine dran mit Kreativtipps aus ihrer Bastelkiste oder Interessantem aus ihrer Wortwerkstatt. Was gibt's diesmal? Ich bin gespannt.
1: Hi ihr Lieben, ich bin's wieder, eure Bastelbiene. Und ich dachte mir, wir sprechen heute mal über einen absoluten Allrounder, und zwar über Kaltporzellan. Kaltporzellan ist in meinen Augen die vernünftigere, reifere Schwester vom guten alten Salzteig. Denn der hing ja gerne immer so ein bisschen dröge im Flur von Oma Emmy, meist als Blumenkranz oder sonstige, manchmal schreckliche Deko. Doch Kaltporzellan wirkt alles in allem sehr viel glatter, feiner und inspiriert mich als Bastelkönigin daher auch gerne etwas mehr dazu, einfach was draus zu machen. Also, lausche auf, meine Lieben, hier kommen die Zutaten. Ihr braucht 2 Teile Natron, 1 Teil Speisestärke und 1,5 Teile Wasser ungefähr. Und jetzt wird's hart kompliziert, denn ihr müsst das Ganze einfach in einem Topf auf kleiner Stufe auf dem Herd zusammenrühren, bis es eine schöne Modelliermasse geworden ist und bumm, fertig. Wenn die Masse dann fertig ist, lasst ihr sie einfach ein bisschen auskühlen. Anschließend verarbeitet ihr die Modelliermasse nach euren Wünschen und lasst die Werke dann über Nacht trocknen. Ihr backt sie dann am folgenden Tag so etwa bei 80 Grad, 1 Stunde im Ofen. Wie gesagt, bitte nicht zu heiß, es soll nicht dunkel werden. Und ich bin jetzt am Wochenende voll und ganz in den Kaltporzellan-Olymp aufgestiegen und es gab bei mir Anhänger in Halbmondoptik, kleine Schalen für Krimskrams und einen Halter für meine benutzten Malpinsel. Und ich bin auf jeden Fall sicher, dass ihr, liebe Bastelfreunde, schon 1000 tolle Ideen dazu habt. Ich wünsche euch mal wieder viel Spaß beim Selbermachen. Eure Sabine Schulze.

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1: Ich bin Silke Rech. Im Mordprozess um den getöteten 8-jährigen Fabian aus Güstrow hat die Angeklagte die Vorwürfe gegen sie zurückgewiesen. Die 30-Jährige sagte mehrere Stunden lang aus und versuchte dabei, die Indizien gegen sie zu erklären.
2: Dabei ging es unter anderem um Blutspuren des Jungen in ihrem Auto und um ihr Verhalten nach dem Fund der Leiche. Die Staatsanwaltschaft wirft ihr vor, Fabian im Oktober vergangenen Jahres getötet und seine Leiche angezündet zu haben. Der Prozess in Rostock wird am Mittwoch fortgesetzt. Timo Wiesner, Redaktion.
1: Die Ukraine feiert heute den 35. Jahrestag ihrer Unabhängigkeit. Dazu sind mehrere europäische Staats- und Regierungschefs nach Kiew gereist. Präsident Zelensky sagte in einer Rede, sein Land wolle Frieden, werde sich Russland aber nicht ergeben. Er rief die internationale Gemeinschaft dazu auf, den Druck auf Russland weiter zu erhöhen. Die Ukraine hatte sich am 24. August 1991 von der damaligen Sowjetunion für unabhängig erklärt. Israel hat im Gazastreifen nach eigenen Angaben weitere mutmaßliche Hamas-Mitglieder getötet. Zwei Männer sollen am Terrorangriff auf Israel am 7. Oktober 2023 beteiligt gewesen sein. Bereits gestern hatte die israelische Armee die Tötung eines weiteren Hamas-Mitglieds gemeldet. Israel will nach Medienberichten alle noch lebenden mutmaßlichen Beteiligten des damaligen Angriffs aufspüren. Griechenland erlebt die erste große Hitzewelle dieses Sommers. Für mindestens eine Woche werden Temperaturen von bis zu 40 Grad erwartet. In einigen Regionen bleibt es selbst nachts bei mehr als 30 Grad. Wegen der Hitze, Trockenheit und starker Winde steigt außerdem die Waldbrandgefahr. In Athen wurden klimatisierte Räume für die Bevölkerung geöffnet. Bei einem schweren Busunfall in den Niederlanden sind mehrere Schüler aus Schleswig-Holstein verletzt worden. Der Reisebus mit zwei Schulklassen war am frühen Morgen auf dem Weg zu einer Abifahrt nach Paris, als er auf der A28 bei Wezep mit einem Kleintransporter zusammenstieß und von der Fahrbahn abkam. Insgesamt wurden 16 Menschen im Krankenhaus behandelt, einige von ihnen schwer. Lebensgefahr besteht aber nicht. Die aktuellen Temperaturen: in Köln 22 Grad, in Hamburg, Bremen und Berlin 20, in Dresden 19, in Frankfurt am Main 22, in Stuttgart 24, in München 23, in Erfurt 22 und in Münster 21 Grad. Heute gibt es in vielen Teilen Deutschlands richtig freundliches Spätsommerwetter. Häufig scheint die Sonne, nur im Norden und Osten ziehen zeitweise Wolken durch. Die Temperaturen liegen meist zwischen 22 und 25 Grad, im Südwesten sind es sogar bis zu 28 Grad drin. Morgen wird Deutschland ein bisschen geteilt. Im Nordosten bleibt es sonnig und trocken. Im Südwesten kommen dagegen dichtere Wolken und Regen auf. Später kann es auch in der Mitte und im Süden Schauer und einzelne Gewitter geben. Dazu 20 bis 27 Grad.
3: Weiter geht's mit Deutschlands bestem Mix aus Evergreens und neuen Hits für euren Feierabend. Ich bin Thomas Friemel. Schön, dass ihr da seid.

0: 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Und wie immer an dieser Stelle ein Blick in die Musikgeschichte mit dem Tagebuch der großen Hits.
1: 24. August 2007. Natasha Bedingfield ist mit Soulmate neu in den Charts.

Es sind manchmal Momente, die über Karrieren in der Musikindustrie entscheiden. So auch bei Natasha Bedingfield. In den frühen Nullerjahren setzt sie alles auf eine Karte. Sie bricht ihr Psychologiestudium ab und macht von nun an nur noch Musik. Sie hat einen Manager, der fest an sie glaubt, und Freunde, die sie in ihre Studios lassen, um Songs aufzunehmen. Und mit diesen Demos gehen sie und ihr Manager von Label zu Label. Und alle hören, wie talentiert sie ist, aber irgendwas passt immer nicht. Es ist nicht der richtige Vibe, nicht die richtige Zeit für solche Musik, was auch immer das heißen soll. Es fühlt sich alles an wie billige Ausreden. Aber dann gibt es einen Menschen bei einem dieser Labels, der ein gutes Gefühl hat bei ihr, der ihr das Vertrauen schenkt und sie einfach mal machen lässt. Und direkt ihr erster Song wird zum Hit, Unwritten. Und auch direkt mit dem zweiten Album legt Natasha Bedingfield nochmal nach, unter anderem mit dieser Nummer, Soulmate.

Gleich gibt's das Nachrichtenupdate. Was ist los in Deutschland und der Welt? Damit ihr mit On Radio gut informiert in den Feierabend kommt. Ich bin Thomas Friemel. Bis gleich.

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1: Ich bin Silke Rech. Im Mordprozess um den getöteten 8-jährigen Fabian aus Güstrow hat die Angeklagte die Vorwürfe gegen sie zurückgewiesen. Die 30-Jährige sagte mehrere Stunden lang aus und versuchte dabei, die Indizien gegen sie zu erklären.
2: Dabei ging es unter anderem um Blutspuren des Jungen in ihrem Auto und um ihr Verhalten nach dem Fund der Leiche. Die Staatsanwaltschaft wirft ihr vor, Fabian im Oktober vergangenen Jahres getötet und seine Leiche angezündet zu haben. Der Prozess in Rostock wird am Mittwoch fortgesetzt. Timo Wiesner, Redaktion.
1: Die Ukraine feiert heute den 35. Jahrestag ihrer Unabhängigkeit. Dazu sind mehrere europäische Staats- und Regierungschefs nach Kiew gereist. Präsident Zelensky sagte in einer Rede, sein Land wolle Frieden, werde sich Russland aber nicht ergeben. Er rief die internationale Gemeinschaft dazu auf, den Druck auf Russland weiter zu erhöhen. Die Ukraine hatte sich am 24. August 1991 von der damaligen Sowjetunion für unabhängig erklärt. Israel hat im Gazastreifen nach eigenen Angaben weitere mutmaßliche Hamas-Mitglieder getötet. Zwei Männer sollen am Terrorangriff auf Israel am 7. Oktober 2023 beteiligt gewesen sein. Bereits gestern hatte die israelische Armee die Tötung eines weiteren Hamas-Mitglieds gemeldet. Israel will nach Medienberichten alle noch lebenden mutmaßlichen Beteiligten des damaligen Angriffs aufspüren. Griechenland erlebt die erste große Hitzewelle dieses Sommers. Für mindestens eine Woche werden Temperaturen von bis zu 40 Grad erwartet. In einigen Regionen bleibt es selbst nachts bei mehr als 30 Grad. Wegen der Hitze, Trockenheit und starker Winde steigt außerdem die Waldbrandgefahr. In Athen wurden klimatisierte Räume für die Bevölkerung geöffnet. Bei einem schweren Busunfall in den Niederlanden sind mehrere Schüler aus Schleswig-Holstein verletzt worden. Der Reisebus mit zwei Schulklassen war am frühen Morgen auf dem Weg zu einer Abifahrt nach Paris, als er auf der 28 bei Wezep mit einem Kleintransporter zusammenstieß und von der Fahrbahn abkam. Insgesamt wurden 16 Menschen im Krankenhaus behandelt, einige von ihnen schwer. Lebensgefahr besteht aber nicht. Die aktuellen Temperaturen: in Köln 22 Grad, in Hamburg, Bremen und Berlin 20, in Dresden 19, in Frankfurt am Main 22, in Stuttgart 24, in München 23, in Erfurt 22 und in Münster 21 Grad. Heute gibt es in vielen Teilen Deutschlands richtig freundliches Spätsommerwetter. Heute scheint die Sonne, nur im Norden und Osten ziehen zeitweise Wolken durch. Die Temperaturen liegen meist zwischen 22 und 25 Grad, im Südwesten sind es sogar bis zu 28 Grad drin. Morgen wird Deutschland ein bisschen geteilt. Im Nordosten bleibt es sonnig und trocken. Im Südwesten kommen dagegen dichtere Wolken und Regen auf. Später kann es auch in der Mitte und im Süden Schauer und einzelne Gewitter geben. Dazu 20 bis 27 Grad.
3: So, jetzt seid ihr wieder auf dem neuesten Stand. Weiter geht's mit Deutschlands bestem Mix aus Evergreens und neuen Hits. Ich bin Thomas Friemel und wünsche euch einen schönen Feierabend mit On Radio.

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1: Ich bin Silke Rech. Die Ukraine feiert heute ihren 35. Unabhängigkeitstag. Wegen der Gefahr russischer Luftangriffe gibt es keine großen öffentlichen Veranstaltungen.
2: Präsident Zelensky betonte in einer Videobotschaft den Zusammenhalt und die gegenseitige Unterstützung der Menschen. Russland habe die Entschlossenheit der Ukrainer unterschätzt, für ihr Land zu kämpfen. Zum Unabhängigkeitstag sind auch mehrere internationale Gäste nach Kiew gereist, darunter der britische Premierminister Burnham und EU-Ratspräsident Costa. Noah Ulrich, Redaktion.
1: Pflegende Angehörige sollen nun doch keine Rentenansprüche verlieren. Bundesgesundheitsminister Lindemann hat angekündigt, auf die geplanten Einsparungen zu verzichten. Die SPD begrüßt die Entscheidung. Finanzielle Probleme in der Pflege dürften nicht auf die Angehörigen abgewälzt werden. Auch der Deutsche Gewerkschaftsbund unterstützt den Schritt, fordert aber weitere Entlastungen für Pflegebedürftige. Die EU-Kommission kritisiert Israels Pläne für neue Siedlungen im besetzten Westjordanland. Israel will dort insgesamt rund 3.400 neue Wohnungen bauen. Die ersten 1.200 wurden bereits ausgeschrieben. Nach Ansicht der EU würde das geplante Baugebiet das Westjordanland weiter teilen und eine Zwei-Staaten-Lösung erschweren. Israel hält das Westjordanland seit 1967 besetzt. Die israelischen Siedlungen dort gelten nach internationalem Recht als illegal. Ostdeutsche sind in Führungspositionen weiterhin deutlich unterrepräsentiert. Laut dem aktuellen Elitenmonitor liegt ihr Anteil bei gut 12% und ist damit genauso hoch wie 2024. Besonders wenige ostdeutsche Führungskräfte gibt es in der Wirtschaft und beim Militär. Auch in Justiz, Medien und Kultur sind sie selten in Spitzenpositionen vertreten. Untersucht wurden rund 3000 Führungsstellen in verschiedenen Bereichen. Die Weltmeere sind so warm wie noch nie seit Beginn der Messungen. Laut dem EU-Klimadienst Copernicus lag die durchschnittliche Temperatur an der Meeresoberfläche am Samstag bei 21,1 Grad. Wärmere Meere können unter anderem stärkere Niederschläge und heftigere Stürme begünstigen. Zusätzlich zur langfristigen Erderwärmung sorgt derzeit auch das Wetterphänomen El Niño für höhere Temperaturen. Die aktuellen Temperaturen in Köln 22 Grad, in Hamburg und Bremen 20, in Berlin 21, in Dresden 19, in Frankfurt am Main 22, in Stuttgart 23, in München 22 und in Erfurt und Münster 21 Grad. In den kommenden Stunden im Südwesten einige Wolken und zum Morgen von Frankreich und der Schweiz her Regen. Ansonsten gering bewölkt oder klar und trocken. Morgen wird Deutschland ein bisschen geteilt. Im Nordosten bleibt es sonnig und trocken. Im Südwesten kommen dagegen dichtere Wolken und Regen auf. Später kann es auch in der Mitte und im Süden Schauer und einzelne Gewitter geben. Dazu 20 bis 27 Grad.

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1: Ich bin Silke Rech. Die Ukraine feiert heute ihren 35. Unabhängigkeitstag. Wegen der Gefahr russischer Luftangriffe gibt es keine großen öffentlichen Veranstaltungen.
2: Präsident Zelensky betonte in einer Videobotschaft den Zusammenhalt und die gegenseitige Unterstützung der Menschen. Russland habe die Entschlossenheit der Ukrainer unterschätzt, für ihr Land zu kämpfen. Zum Unabhängigkeitstag sind auch mehrere internationale Gäste nach Kiew gereist, darunter der britische Premierminister Burnham und EU-Ratspräsident Costa. Noah Ulrich, Redaktion.
1: Pflegende Angehörige sollen nun doch keine Rentenansprüche verlieren. Bundesgesundheitsminister Lindemann hat angekündigt, auf die geplanten Einsparungen zu verzichten. Die SPD begrüßt die Entscheidung. Finanzielle Probleme in der Pflege dürften nicht auf die Angehörigen abgewälzt werden. Auch der Deutsche Gewerkschaftsbund unterstützt den Schritt, fordert aber weitere Entlastungen für Pflegebedürftige. Die EU-Kommission kritisiert Israels Pläne für neue Siedlungen im besetzten Westjordanland. Israel will dort insgesamt rund 3.400 neue Wohnungen bauen. Die ersten 1.200 wurden bereits ausgeschrieben. Nach Ansicht der EU würde das geplante Baugebiet das Westjordanland weiter teilen und eine Zwei-Staaten-Lösung erschweren. Israel hält das Westjordanland seit 1967 besetzt. Die israelischen Siedlungen dort gelten nach internationalem Recht als illegal. Ostdeutsche sind in Führungspositionen weiterhin deutlich unterrepräsentiert. Laut dem aktuellen Elitenmonitor liegt ihr Anteil bei gut 12% und ist damit genauso hoch wie 2024. Besonders wenige ostdeutsche Führungskräfte gibt es in der Wirtschaft und beim Militär. Auch in Justiz, Medien und Kultur sind sie selten in Spitzenpositionen vertreten. Untersucht wurden rund 3000 Führungsstellen in verschiedenen Bereichen. Die Weltmeere sind so warm wie noch nie seit Beginn der Messungen. Laut dem EU-Klimadienst Copernicus lag die durchschnittliche Temperatur an der Meeresoberfläche am Samstag bei 21,1 Grad. Wärmere Meere können unter anderem stärkere Niederschläge und heftigere Stürme begünstigen. Zusätzlich zur langfristigen Erderwärmung sorgt derzeit auch das Wetterphänomen El Niño für höhere Temperaturen. Die aktuellen Temperaturen in Köln 22 Grad, in Hamburg und Bremen 20, in Berlin 21, in Dresden 19, in Frankfurt am Main 22, in Stuttgart 23, in München 22 und in Erfurt und Münster 21 Grad. In den kommenden Stunden im Südwesten einige Wolken und zum Morgen von Frankreich und der Schweiz her Regen. Ansonsten gering bewölkt oder klar und trocken. Morgen wird Deutschland ein bisschen geteilt. Im Nordosten bleibt es sonnig und trocken. Im Südwesten kommen dagegen dichtere Wolken und Regen auf. Später kann es auch in der Mitte und im Süden Schauer und einzelne Gewitter geben. Dazu 20 bis 27 Grad.

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1: Ich bin Silke Rech. Die europäischen Unterstützer der Ukraine wollen ihre militärische Hilfe weiter ausbauen. Darauf haben sich die Mitglieder der sogenannten Koalition der Willigen bei einer Videoschalte verständigt.
2: Vor allem die ukrainische Flugabwehr soll gestärkt werden. Außerdem sind weitere Sanktionen gegen Russland geplant. Bundeskanzler Merz, Frankreichs Präsident Macron und der britische Premier Burnham erklärten, russische Drohungen würden an der Unterstützung für die Ukraine nichts ändern. Timo Wiesner, Redaktion.
1: Trotz vergleichsweise leerer Gasspeicher sieht das Bundeswirtschaftsministerium derzeit keine Gefahr für die Versorgung im Winter. Die Speicher sind aktuell zu etwa 50% gefüllt. Vor einem Jahr waren es zum gleichen Zeitpunkt etwa 67%. Aus der Energiebranche kommen allerdings Warnungen. Demnach könnte es schwierig werden, die Speicher wie vorgesehen bis Anfang November auf 70% zu füllen. Am überarbeiteten Heizungsgesetz gibt es weiterhin verfassungsrechtliche Zweifel. Zu diesem Ergebnis kommt ein neues Gutachten des Wissenschaftlichen Dienstes des Bundestages. Schon eine erste Prüfung im Juni hatte Probleme beim Klimaschutz gesehen. Daraufhin wurde das Gesetz geändert. Doch auch eine neue Klausel könnte gegen das Grundgesetz verstoßen, weil sie die Bundesregierung zu einer weiteren Gesetzesinitiative verpflichtet. Mehrere Umweltorganisationen haben bereits Klagen angekündigt. Der Bundesrechnungshof kritisiert die staatliche Funkmastoffensive. Von 267 geförderten Masten waren im Mai nur 5 in Betrieb. Keines der Projekte wurde innerhalb der vorgesehenen Frist fertig. Für Aufbau und Betrieb der zuständigen Gesellschaft wurden bereits fast 100 Millionen Euro ausgegeben. Gleichzeitig haben die Mobilfunkanbieter ihre Netze selbst weiter ausgebaut. Nach dem Tod eines Frühchens in der Paderborner Kinderklinik St. Luise prüft die Staatsanwaltschaft die Umstände. Bei dem Baby war zuvor ein Darmbakterium festgestellt worden. Insgesamt wurde der Erreger bei 4 Säuglingen nachgewiesen. Eine Obduktion soll nun klären, ob das Frühchen an dem Keim gestorben ist. Erste Ergebnisse werden in etwa 2 Wochen erwartet. In den kommenden Stunden im Südwesten zunehmende Bewölkung und zum Morgen von Frankreich und der Schweiz her Regen. Ansonsten gering bewölkt oder klar und trocken. Abkühlung auf 16 bis 7 Grad. Am Dienstag wird Deutschland ein bisschen zweigeteilt. Im Nordosten bleibt es sonnig und trocken. Im Südwesten kommen dagegen dichtere Wolken und Regen auf. Später kann es auch in der Mitte und im Süden Schauer und einzelne Gewitter geben. Dazu 20 bis 27 Grad.

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1: Ich bin Silke Rech. Die europäischen Unterstützer der Ukraine wollen ihre militärische Hilfe weiter ausbauen. Darauf haben sich die Mitglieder der sogenannten Koalition der Willigen bei einer Videoschalte verständigt.
2: Vor allem die ukrainische Flugabwehr soll gestärkt werden. Außerdem sind weitere Sanktionen gegen Russland geplant. Bundeskanzler Merz, Frankreichs Präsident Macron und der britische Premier Burnham erklärten, russische Drohungen würden an der Unterstützung für die Ukraine nichts ändern. Timo Wiesner, Redaktion.
1: Trotz vergleichsweise leerer Gasspeicher sieht das Bundeswirtschaftsministerium derzeit keine Gefahr für die Versorgung im Winter. Die Speicher sind aktuell zu etwa 50% gefüllt. Vor einem Jahr waren es zum gleichen Zeitpunkt etwa 67%. Aus der Energiebranche kommen allerdings Warnungen. Demnach könnte es schwierig werden, die Speicher wie vorgesehen bis Anfang November auf 70% zu füllen. Am überarbeiteten Heizungsgesetz gibt es weiterhin verfassungsrechtliche Zweifel. Zu diesem Ergebnis kommt ein neues Gutachten des Wissenschaftlichen Dienstes des Bundestages. Schon eine erste Prüfung im Juni hatte Probleme beim Klimaschutz gesehen. Daraufhin wurde das Gesetz geändert. Doch auch eine neue Klausel könnte gegen das Grundgesetz verstoßen, weil sie die Bundesregierung zu einer weiteren Gesetzesinitiative verpflichtet. Mehrere Umweltorganisationen haben bereits Klagen angekündigt. Der Bundesrechnungshof kritisiert die staatliche Funkmastoffensive. Von 267 geförderten Masten waren im Mai nur 5 in Betrieb. Keines der Projekte wurde innerhalb der vorgesehenen Frist fertig. Für Aufbau und Betrieb der zuständigen Gesellschaft wurden bereits fast 100 Millionen Euro ausgegeben. Gleichzeitig haben die Mobilfunkanbieter ihre Netze selbst weiter ausgebaut. Nach dem Tod eines Frühchens in der Paderborner Kinderklinik St. Luise prüft die Staatsanwaltschaft die Umstände. Bei dem Baby war zuvor ein Darmbakterium festgestellt worden. Insgesamt wurde der Erreger bei 4 Säuglingen nachgewiesen. Eine Obduktion soll nun klären, ob das Frühchen an dem Keim gestorben ist. Erste Ergebnisse werden in etwa 2 Wochen erwartet. In den kommenden Stunden im Südwesten zunehmende Bewölkung und zum Morgen von Frankreich und der Schweiz her Regen. Ansonsten gering bewölkt oder klar und trocken. Abkühlung auf 16 bis 7 Grad. Am Dienstag wird Deutschland ein bisschen zweigeteilt. Im Nordosten bleibt es sonnig und trocken. Im Südwesten kommen dagegen dichtere Wolken und Regen auf. Später kann es auch in der Mitte und im Süden Schauer und einzelne Gewitter geben. Dazu 20 bis 27 Grad.

Ginny, komm, come on. 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Du wirst ganz nass. Schon spät, komm. 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Du hast ihn verloren, als ich dir den Weg zeigen musste. Wer hat verloren? Du dich? Ich mich? Oder...

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0: Newsflash!
1: In den letzten Monaten ist die Zahl der vermissten Personen dramatisch angestiegen. Die jüngste Veröffentlichung der lokalen Polizeibehörde berichtet von einem weiteren tragischen Fall. Es handelt sich um ein 19-jähriges Mädchen, das zuletzt vor 14 Tagen gesehen wurde. Die Polizei schließt die Möglichkeit nicht aus, dass es sich hier um ein Verbrechen handelt.

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1: Ich bin Silke Rech. Das war der Tag. Im Mordprozess um den getöteten 8-jährigen Fabian aus Güstrow hat die Angeklagte die Vorwürfe gegen sie zurückgewiesen. Die 30-Jährige sagte mehrere Stunden lang aus und versuchte dabei, die Indizien gegen sie zu erklären. Dabei ging es unter anderem um Blutspuren des Jungen in ihrem Auto und um ihr Verhalten nach dem Fund der Leiche. Die Staatsanwaltschaft wirft ihr vor, Fabian im Oktober vergangenen Jahres getötet und seine Leiche angezündet zu haben. Der Prozess in Rostock wird am Mittwoch fortgesetzt. Die Ukraine hat heute den 35. Jahrestag ihrer Unabhängigkeit gefeiert. Dazu kamen mehrere europäische Staats- und Regierungschefs nach Kiew. Präsident Zelensky sagte in einer Rede, sein Land wolle Frieden, werde sich Russland aber nicht ergeben. Er rief die internationale Gemeinschaft dazu auf, den Druck auf Russland weiter zu erhöhen. Die Ukraine hatte sich am 24. August 1991 von der damaligen Sowjetunion für unabhängig erklärt. Die USA haben ein für September geplantes Militärmanöver in Südkorea abgesagt. Als Grund nennt die US-Armee die Lage im Nahen Osten. Dadurch stünden nicht genügend Soldaten zur Verfügung. Beide Länder üben seit Jahren gemeinsam für den Fall eines nordkoreanischen Angriffs. Bereits in der vergangenen Woche hatten die USA ein laufendes Manöver mit Südkorea deutlich verkürzt. US-Präsident Trump hatte dabei neben den Kosten auch die Weigerung Südkoreas kritisiert, sich am Krieg gegen den Iran zu beteiligen. Israel hat im Gazastreifen nach eigenen Angaben weitere mutmaßliche Hamas-Mitglieder getötet. Zwei Männer sollen am Terrorangriff auf Israel am 7. Oktober 2023 beteiligt gewesen sein. Bereits gestern hatte die israelische Armee die Tötung eines weiteren Hamas-Mitglieds gemeldet. Israel will nach Medienberichten alle noch lebenden mutmaßlichen Beteiligten des damaligen Angriffs aufspüren. Die Weltmeere sind so warm wie noch nie seit Beginn der Messungen. Laut EU-Klimadienst Copernicus lag die durchschnittliche Temperatur an der Meeresoberfläche am Samstag bei 21,1 Grad. Wärmere Meere können unter anderem stärkere Niederschläge und heftigere Stürme begünstigen. Zusätzlich zur langfristigen Erderwärmung sorgt derzeit auch das Wetterphänomen El Niño für höhere Temperaturen. In den kommenden Stunden im Südwesten zunehmende Bewölkung und zum Morgen von Frankreich und der Schweiz her Regen. Ansonsten gering bewölkt oder klar und trocken. Abkühlung auf 16 bis 7 Grad. Am Dienstag wird Deutschland ein bisschen zweigeteilt. Im Nordosten bleibt es sonnig und trocken. Im Südwesten kommen dagegen dichtere Wolken und Regen auf. Später kann es auch in der Mitte und im Süden Schauer und einzelne Gewitter geben. Dazu 20 bis 27 Grad.

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1: Ich bin Silke Rech. Das war der Tag. Im Mordprozess um den getöteten 8-jährigen Fabian aus Güstrow hat die Angeklagte die Vorwürfe gegen sie zurückgewiesen. Die 30-Jährige sagte mehrere Stunden lang aus und versuchte dabei, die Indizien gegen sie zu erklären. Dabei ging es unter anderem um Blutspuren des Jungen in ihrem Auto und um ihr Verhalten nach dem Fund der Leiche. Die Staatsanwaltschaft wirft ihr vor, Fabian im Oktober vergangenen Jahres getötet und seine Leiche angezündet zu haben. Der Prozess in Rostock wird am Mittwoch fortgesetzt. Die Ukraine hat heute den 35. Jahrestag ihrer Unabhängigkeit gefeiert. Dazu kamen mehrere europäische Staats- und Regierungschefs nach Kiew. Präsident Zelensky sagte in einer Rede, sein Land wolle Frieden, werde sich Russland aber nicht ergeben. Er rief die internationale Gemeinschaft dazu auf, den Druck auf Russland weiter zu erhöhen. Die Ukraine hatte sich am 24. August 1991 von der damaligen Sowjetunion für unabhängig erklärt. Die USA haben ein für September geplantes Militärmanöver in Südkorea abgesagt. Als Grund nennt die US-Armee die Lage im Nahen Osten. Dadurch stünden nicht genügend Soldaten zur Verfügung. Beide Länder üben seit Jahren gemeinsam für den Fall eines nordkoreanischen Angriffs. Bereits in der vergangenen Woche hatten die USA ein laufendes Manöver mit Südkorea deutlich verkürzt. US-Präsident Trump hatte dabei neben den Kosten auch die Weigerung Südkoreas kritisiert, sich am Krieg gegen den Iran zu beteiligen. Israel hat im Gazastreifen nach eigenen Angaben weitere mutmaßliche Hamas-Mitglieder getötet. Zwei Männer sollen am Terrorangriff auf Israel am 7. Oktober 2023 beteiligt gewesen sein. Bereits gestern hatte die israelische Armee die Tötung eines weiteren Hamas-Mitglieds gemeldet. Israel will nach Medienberichten alle noch lebenden mutmaßlichen Beteiligten des damaligen Angriffs aufspüren. Die Weltmeere sind so warm wie noch nie seit Beginn der Messungen. Laut EU-Klimadienst Copernicus lag die durchschnittliche Temperatur an der Meeresoberfläche am Samstag bei 21,1 Grad. Wärmere Meere können unter anderem stärkere Niederschläge und heftigere Stürme begünstigen. Zusätzlich zur langfristigen Erderwärmung sorgt derzeit auch das Wetterphänomen El Niño für höhere Temperaturen. In den kommenden Stunden im Südwesten zunehmende Bewölkung und zum Morgen von Frankreich und der Schweiz her Regen. Ansonsten gering bewölkt oder klar und trocken. Abkühlung auf 16 bis 7 Grad. Am Dienstag wird Deutschland ein bisschen zweigeteilt. Im Nordosten bleibt es sonnig und trocken. Im Südwesten kommen dagegen dichtere Wolken und Regen auf. Später kann es auch in der Mitte und im Süden Schauer und einzelne Gewitter geben. Dazu 20 bis 27 Grad.

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